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Buonasera. There's no music nach der Sommerpause. Und da hat sich einiges angesammelt. Lauter nette, aktuelle Musik. Wir fangen heute an mit einem interessanten Sampler von lauter Newcomern hier. Das Stück von Jimtronic nennt sich Echoes from Solara und das Album nennt sich Signals of Monolith.

Und es geht weiter mit Gerd Emmons und Skulermann von ihrem neuen Album The Shadow of Stratus, das Stück Basement.

Paul Ellis hat auch etwas Neues am Start, das nennt sich Structures for Interdimensional Transfer. Und hier der Track 5.

Tier von Standard, das 8. Album Urinsel. Das nennt sich diesmal Brave New World und hier ein Stück, das sich nennt Early Morning.

Und zum Ende der Sendung noch ein Stück von Cartas de Japon. Das nennt sich Faun 3. Das ist von den Gemstones 7 ein weiterer interessanter Sampler der Cyclical Dreams. Leute, so, das war's dann auch schon wieder. Ich hoffe, es hat euch gefallen. Viel Neues dabei gewesen. Oh, ich hätte noch so viel mehr machen können. Aber naja, passt eben nicht alles in eine 1-Stunden-Sendung. Also, ich hoffe, ihr seid nächste Woche wieder mit dabei, wenn der Christian euch etwas vorspielt. Bis dahin, gute Zeit. Ciao.

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2: Ist diesmal KW40 aus 2026. Das Album nennt sich The Cosmic Mill, ist vom Obergroove-Meister Ron Boots mit seinem Groove-Mitstreiter Stephen Whitlen. Und das geht von Berliner Schule bis ein wenig in die sphärischen Klänge. Feine Sache.

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Donnerstagmittag, 12 Uhr. Herzlich willkommen bei Modul 303. Heute Mittag wieder die Halbzeit mit dem Rainer am Mikrofon. Dazu begrüße ich natürlich alle Leute, die mir im weiten WWW hier zuhören und natürlich auch die Leute bei uns in unserem hauseigenen Chefraum. Mitgebracht habe ich euch heute das neue Album von Taneko und Romerium, The Undiscovered Planet X. Und das erste Lied, was wir hören, The Beyond Pluto.

So, Freunde, auf dem Album sind noch drei Stücke, die werde ich natürlich auch spielen, dann ist meine Sendung leider schon wieder zu Ende. Eins von den drei Stücken, Shrouded at Eternal Darkness.

So, bevor wir jetzt zum letzten Stück für heute kommen, sollte euch die Musik gefallen haben, gibt es selbstverständlich auch bei Bandcamp käuflich zu erwerben. Ja, Taneko und Romerium, das Album heißt The Undiscovered Planet X. So, wir kommen zum letzten Stück, Departing Planet 9.

So, während das letzte Lied hier läuft, werde ich mich langsam aber sicher verabschieden. Ich bedanke mich mal bei allen Leuten, die mir im weiten WWW hier zugehört haben und natürlich auch bei den Leuten hier bei uns in unserem hauseigenen Chatraum. Mich könnt ihr wieder hören morgen Abend 18 Uhr, also Freitagabend 18 Uhr mit meiner New Age Sendung. Sonntagmorgen um 10 Uhr mit dem Frühschoppen und nächste Woche Dienstag und Donnerstag jeweils wieder um 12 Uhr mit meiner Halbzeitsendung. Ich wünsche uns jetzt allen noch einen schönen Donnerstagnachmittag. Die Musik läuft weiter, ich bin raus. Sag danke nochmal und tschüss, bis zum nächsten Mal. Bye bye.

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Guten Abend und herzlich willkommen. Ich begrüße euch zur Ausgabe 620 eurer hoffentlich Lieblingssendung Sounds of Sin auf Tide Radio und auf Modul 303. Mein Name ist Steffen Thieme und ich darf wieder live für euch gut 60 Minuten das Beste aus New Instrumental Music, Synth Pop, Wellness, Electronica, Chillout und New Age Musik präsentieren. Und das habe ich doch hier schon gleich gemacht, und zwar mit einem Ausflug in die 80er Jahre. Math 1984 heißt diese Gruppe, das Projekt. Ich weiß es nicht, denn im Internet gibt es nicht wirklich viel Information darüber zu finden. Wenn ich auf der Bandcamp-Seite schaue, sehe ich, dass ich der Instagram-Seite von dieser Formation folgen kann. Und dahinter steht Frankreich. Also scheint es ja möglicherweise Wurzeln in Frankreich zu haben, dieses Projekt. Wie dem auch sei, die 80er Jahre sind ganz groß geschrieben. Und auf der Bandcamp-Seite heißt es hierzu, ein cineastisches Synthwave-Album, das verträumte Atmosphären, emotionale Synth-Linien und intime, von persönlichen Erinnerungen inspirierte Momente miteinander verbindet. Ja, 11 Titel sind drauf. Synthetic World heißt dieser Titel, das ganze Album nennt sich Magnetic Memories. Und wir hören gleich natürlich nochmal in einen zweiten Track dieses Albums rein, nämlich in Lost in Your Eyes. Aber natürlich weise ich euch darauf hin, dass es noch eine jede Menge Neuvorstellungen in dieser Sendung gibt. Vieles, was durchaus auch ein bisschen an die 80er Jahre erinnert. Vieles, was im Original auch aus den 80er Jahren stammt. Nichtsdestotrotz aber auch viele Sachen, die trotzdem erst in diesem Jahr erschienen sind. Ich freue mich, dass ihr mir wieder eure Ohren leiht bis kurz vor 19 Uhr und hoffe, ihr freut euch. Und ich verrate euch nachher natürlich auch wieder, wo ihr die Playlist dieser Sendung nachlesen könnt. Also weiter mit Math 1984 und dem Track Lost in Your Eyes.

Das ist Musik aus Hamburg. Das ist Musik von Heiko Herden. Heiko macht ja unheimlich viel Musik. Wenn man sich auf seiner Bandcamp-Seite umschaut, findet man unheimlich viele Veröffentlichungen. Und er veröffentlicht ja nicht nur unter seinem Namen. Es gibt ja diverse Projekte, in denen er zu Hause ist. Und ja, ich möchte schon fast sagen, ein Chamäleon. Sein aktuelles Werk heißt Anomalien. Und darauf sind 9 Titel, unter anderem dieser, der da heißt Hello, Repeating Forever. Der Untertitel des Albums ist Musik für die mystische Mappe, was auch immer das bedeuten mag. Wenn ich mir das anschaue, was hinter den Titelnamen in Klammern steht, da steht zum Beispiel Zombies oder Signals from Space oder auch Atlantis, dann könnte man meinen, das ist Musik für eben genau diese Themen. Aber weiß ich es genau? Nein, ich weiß es nicht. Das ist auf jeden Fall eine schöne, auch wieder so ein bisschen 80s-lastige Musik, definitiv. Und weil das alles so schön ist, hören wir uns noch einen weiteren Titel an. What the Radar Refused to See heißt der Titel, in Klammern Area 51.

Und wieder Musik aus Deutschland. Das neue Album von Harald Großkopf, das wird am 5. Juni erscheinen. Glitches Brew wird es heißen. Und die erste Farbsingle daraus, die läuft hier gerade. Sie heißt Kalter Lärm, ist seit wenigen Tagen, soweit ich weiß, erst erhältlich. Und ja, bietet wieder genau das, was wir von den letzten Veröffentlichungen von Harald kennen. Viele Spielereien, viele Beats, viel Elektronik und das Ganze herrlich miteinander verquirlt. Und ja, lassen wir uns überraschen, wie viele Titel es sein werden. Natürlich werde ich euch Glitches Brew, wenn das Album erschienen ist, hier vorstellen in den Sounds of Syn. Und ja, wir bleiben tatsächlich schon wieder in Deutschland. Die nächste Gruppe oder besser der nächste Musiker nennt sich Access. Weitere Infos nach dem ersten Ausschnitt aus seinem Album The Power of Love. Der Titel Clouds.

Ich würde ehrlich gesagt am liebsten dieses Stück, was noch 6 weitere Minuten hat, weiterlaufen lassen. Funktioniert natürlich nicht, weil ich euch ja gerne noch mehr in dieser der 620. Ausgabe der Sounds of Syn präsentieren möchte. Axel Stupplich ist der Mann hinter Access, den ihr sicherlich kennt, der viele, viele Jahre lang Teil von Pyramid Peak gewesen ist, die im Moment, ich würde sagen, so ein kleines bisschen auf Eis liegen. Er ist aber solistisch in den letzten Jahren relativ aktiv und sein aktuelles Album, was vor wenigen Wochen erschienen ist, heißt The Power of Love. Für mich und viele andere ist Liebe eine der zentralen, universellen Themen der Musik, das Romantik, Sehnsucht und Verbundenheit über alle Genres und Epochen hinweg ausdrückt. Von klassischen Liebesliedern über Popballaden bis hin zu elektronischer Musik dient Musik als Sprache für tiefste Gefühle. Das können wir, glaube ich, wirklich unwidersprochen so stehen lassen. Clouds, der Titel, der hier im Hintergrund läuft, und wir hören selbstverständlich in dieses 8-Track-Album noch ein weiteres Mal rein, nämlich mit Immortal Souls. Ihr hört bis kurz vor 20 Uhr weiterhin Sounds of Syn auf Tide Radio und auf Modul 303.

Und auch das ist letztlich Musik aus Deutschland und auch aus den 80er Jahren. Das ist, und viele haben es möglicherweise erkannt, Musik von Konrad Schnitzler aus dem Jahr 1981. Convex heißt das Album. 8 Titel, wenn man das so nennen kann, sind darauf zu hören. Und ja, wie soll man diese Musik beschreiben? Konrad Schnitzler öffnet im Grunde ein Fenster, ein weiteres Fenster in seine experimentelle Klangwelt, kann man sagen, und bleibt dabei geheimnisvoll. Die LP, denn es ist seinerzeit eine LP gewesen, aber jetzt natürlich auch als CD erhältlich, kommt nahezu ohne Informationen aus. Der Titel dominiert das Cover, die Musik spricht für sich. Schnitzler nutzt hier einen Sample-and-Hold-Generator, um zufällige Tonfolgen zu erzeugen. Gesteuerter Zufall als künstlerisches Prinzip. Es ist absolut unmöglich, das gesamte Werk von Konrad Schnitzler zu kennen, weil dafür gibt es einfach zu viele Alben, und wenn man meint, man hat sie alle gehört, gibt es sicherlich immer noch welche, die auf kleinen oder Kleinstlabels veröffentlicht wurden, die noch nicht bekannt sind. Aber ich bin sicher, Büro B, dieses umtriebige Label hier aus Hamburg, ist bemüht, noch das ein oder andere Licht ins Dunkel von Konrad Schnitzlers Schaffen zu bringen. Convex 2, der Stil, den wir hier hören. Und jetzt hören wir nochmal, bevor wir uns wieder der etwas konventionelleren elektronischen Musik zuwenden, einen Ausschnitt aus Convex 7.

Und auch das ist Musik aus den 80er Jahren, genauer gesagt vom Anfang der 80er Jahre. Vienna heißt das Album, Ultravox, die Band und The Voice of Ultravox, das ist Midge Ure. Und das ist der Grund, weshalb ich diesen Titel, der heißt Astrodyne und ist selbstverständlich instrumental, das ist der Grund, warum ich einen Titel von Ultravox spiele. Denn von Midge Ure erscheint in wenigen Tagen eine 2-CD-Box. Sie heißt A Man of Two Worlds. Und das Spannende daran, die erste CD enthält 8 rein instrumentale Titel, die in der Corona-Zeit entstanden sind. Und die zweite CD enthält 8 poppige Gesangstitel, die nach der Corona-Pandemie entstanden sind. Da bin ich sehr, sehr gespannt. Werde euch natürlich einen Einblick in diese Doppel-CD geben, wenn sie mir denn vorliegt. Und ich gehe davon aus, dass das in der nächsten Sendung der Fall sein wird. Ja, und damit wieder sozusagen in die Neuzeit, obwohl das nächste Stück eigentlich auch aus den 80er Jahren ist. The Forces ist ein Stück der 1982 gegründeten Synth-Pop- und Minimal-Wave-Band First Air Crash in Nevada. Die gibt es, glaube ich, schon lange, lange nicht mehr. Und dieser Song, der ist von der Formation Fane, was nichts anderes ist als die Abkürzung von First Air Crash in Nevada, am 17. April veröffentlicht worden. Es ist quasi ein musikalisches Comeback dieser Gruppe und der Song basiert auf einer Demoaufnahme von 1984 und nutzt rekonstruierte Vocals des bereits im Jahr 2021 verstorbenen Sängers dieser Formation, Andreas Pogoda. Ist ein ganz spannendes Projekt und wir hören den Dark Wings Mix von The Forces hier bei Sounds of Synth.

Und da in wenigen Minuten die Sendung leider schon wieder zu Ende ist, gehe ich hier mal raus, lasse den Titel einmal im Hintergrund laufen von Fane, First Air Crash in Nevada. Ja, spannendes Projekt, wenn man sich das durchliest. Ich lasse mich gerne überraschen, ob da noch andere Tracks, die gegebenenfalls auch aus den 80er Jahren stammen, veröffentlicht werden. Ja, und jetzt ist es langsam Zeit, euch das zu erzählen, was der Michael euch jetzt gesagt hätte, wenn er denn hier wäre. Schönen Gruß von dieser Stelle. Nein, heute hat er mal eine Auszeit, ist bestimmt in 14 Tagen wieder da. Und ja, wie sagt er so schön, alles das, was wir heute gehört und gespielt haben, das könnt ihr nachlesen in der Playlist. Die wird im Laufe des Abends veröffentlicht auf unserer Homepage www.soundsofsyn.de. Und natürlich auch in der Facebook-Group unter facebook.com/groups/soundsofsyn. Im Laufe des Abends könnt ihr da alles nachlesen. Und ja, wenn ich jetzt so zurückblicke, das ist schon sehr 80s-lastig gewesen, diese Sendung. Das muss man wirklich mal ein bisschen sagen. Aber man darf ja nicht vergessen, das war schon tolle Musik, auch damals in den 80ern. Wenn ihr euch diese gesamte Sendung vielleicht nochmal anhören möchtet, könnt ihr auch das im Laufe des Abends tun. Dann geht ihr auf www.mixcloud.com/soundsofsyn, denn da findet ihr unter anderem im Laufe des Abends eben diese Sendung nochmal zum Nachhören, aber auch viele, viele andere Sendungen, die in den Jahren 25, 24 und auch 23 schon gelaufen sind. Und zwar entweder Ausgaben der Sounds of Syn, Ausgaben von Sounds of Syn Musik nonstop oder auch Ausgaben vom Sounds of Syn Nachtexpress. Den konntet ihr zum Beispiel gestern wieder von 0 bis 2 Uhr hören, auch auf Tide Radio und auf Modul 303. Und falls ihr den möglicherweise verpasst habt, könnt ihr auch den natürlich in den Mixcloud-Tiefen, mixcloud.com/soundsofsyn, euch noch einmal raussuchen und hören. Und da ich das selber auch getan habe, kann ich euch sagen, es lohnt sich definitiv. Also geht gerne, klickt euch auf mixcloud.com/soundsofsyn und werdet in jeder Hinsicht fündig. Die nächste Sendung aus dem Sounds of Syn Universum, die hört ihr bereits in einer Woche am 11. Mai. Dann gibt es um 19 Uhr exklusiv auf Modul 303 Sounds of Syn Musik nonstop zu hören. Eine Stunde mit etwas Wortbeitrag zu Beginn der Sendung, einmal etwas zum Ende der Sendung und dazwischen genießt ihr einfach meine Musikauswahl. Die nächste reguläre Sounds of Syn Ausgabe, die gibt es heute in 14 Tagen am Montag, dem 18. Mai, wieder um 19 Uhr, wieder live und natürlich auch wieder auf Tide Radio und auf Modul 303. Und der Michael, der ist sicherlich auch wieder dabei. Jetzt haben wir zum Abschluss der Sendung nochmal ein neues Musikprojekt. Das heißt, neu ist es nicht, aber für mich ist es neu. Es nennt sich Starlink. Wer oder was sich dahinter verbirgt, kann ich auch nicht so richtig ausmachen. Und wenn ich auch da auf der Bandcamp-Seite schaue, die Formation nennt sich nennt sich Starlink. Das Album oder besser die EP, denn es sind nur 5 kurze Titel drauf, nennt sich Subatomic. Der Titel, den wir gleich zum Ende der Sendung oder bis zum Ende der Sendung hören, der heißt Focus. Und da sind ganz viele Möglichkeiten angegeben, wie ihr dieser Formation Starlink folgen könnt. Und da ist zum Beispiel wieder ein Hinweis auf Guatemala gegeben. Also möglicherweise ist das Musik aus fernen, fernen Ländern, wenn wir so wollen. Wie dem auch sei, sie ist schön, sie ist entspannend, sie ist elektronisch. Sie heißt Subatomic, zumindest die letzte EP. Und der Track, der uns jetzt bis zum Ende der Sendung begleitet, der heißt Focus. Ich bedanke mich, dass ihr mir eure Ohren geliehen habt und hoffe, wir hören uns wieder zu einer der nächsten Sendungen des Sounds of Syn Universums. Steffen Thieme verabschiedet sich.

Hallihallo, wunderschönen guten Abend. Es ist Donnerstag, es ist kurz nach 20 Uhr. Ihr habt Modul 303 eingeschaltet und das heißt Klangarten live mit dem Uwe-Mikrofon.

Die Woche ist ja nun fast rum und ja, ich würde mal sagen, machen wir das Beste aus der Zeit noch. Zumindest so in den nächsten 2 Stunden. Ich habe mal heute wieder ein bisschen im Archiv rumgestöbert und habe so einiges da raus hochbefördert, was heute auf die Ohren gibt. Die erste Nummer, die jetzt heute läuft, die ist allerdings, ja, sag ich mal, noch nicht ganz alt. Die ist von 2023. Und das ist der Sonnensturm aus dem Projekt Gamma Album Raumpatrouille, in diesem Fall Ausgabe 6. Ja, damit starten wir die erste Stunde, die wir können,

Begeben wir uns mal ein bisschen das Jahr 1996. In diesem Jahr hat André Alvarez sein Album Picture Music veröffentlicht. Das ist ein Album mit 6 Tracks, also Picture 1 bis Picture 8. Das Ganze erschien damals im Eigenvertrieb und das im Hintergrund ist jetzt gerade Picture 1. 7 und 8 folgen dann noch. Aber jetzt erstmal weiter mit dem Bild 8. Das Ganze natürlich so im ziemlichen, ja, 70er Jahre TD Klaus Schulze Style. Ja, und meine letzte Woche war es gewesen. Da haben TD ihr 50-Jähriges gefeiert. Oder war es 60? Ich weiß es gerade nicht. Jedenfalls ein Jubiläum. Ich weiß, 60 ist es.

Ja, soweit also Picture Music als Album aus dem Jahr 1996. Wir gehen doch ein bisschen weiter zurück jetzt in der Zeit, und zwar zu Ashra Tempel. Das Album, was ich mir da rausgesucht habe, ist Schwingungen. Daraus gibt es den Dreiteiler Light, Suche und Liebe sowie Darkness. Drei Tracks aus dem Album von 1972. Dürfte also ziemlich das älteste sein, was wir hier heute auf die Ohren bekommen. Jetzt viel Spaß, viel Vergnügen mit dieser kleinen musikalischen Zeitreise mit Ashra Tempel und dem Album Schwingung, also zumindest ein Teil davon.

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weiß nicht, wer von euch erinnert sich noch so, Anfang der 80er Jahre gab es das, so ein Logo auf Schallplatten, meistens so auf Compilations. Home Recording is Killing Music. Da hat der Spürer sich mal Gedanken darüber gemacht und hat dann ein Album veröffentlicht mit dem schönen Titel Home Listening is Killing Clubs. Ja, und einer der Tracks daraus ist Future of the Past. Und das jetzt hier in der Remix-Version. Im Hintergrund läuft das da. Ja, und danach begeben wir uns ein wenig auf die Wanderschaft, nämlich die Wanderschaft durch die Zeit. Wanderer of Time ist ein Album von Gert Emmons und ja, daraus dann zwei Tracks heute Abend, eben den Titeltrack Wanderer of Time sowie The Voyage of Voyager 1 oder Voyager, wie es dann bei Star Trek heißt, also zumindest im ersten Star Trek Kinofilm. Wer den Film kennt, der weiß auch, warum ich jetzt Voyager gesagt habe und nicht Voyager. Für alle anderen würde ich mal sagen, lasst euch diesen Film auf keinen Fall entgehen. Gibt es sicherlich auf der einen oder anderen Plattform zu sehen. Hin und wieder läuft er auch schon mal im Fernsehen wieder. Und von daher nur zu empfehlen. Wirklich zu empfehlen.

bei Wanderer of Time, muss man auch noch dazu sagen, ist schon aus diesem Jahrhundert.

Samstagabend. Anzeiger 10, große irgendwo hinter der 12 und es ist nicht irgendein Donnerstag, nein. Es ist der erste Donnerstag im Oktober 26. Ist überhaupt der erste Tag im Oktober 26 und der erste Donnerstag in dieser Woche. Also dreifach Nummer 1. Und auch Samstag ist ein besonderer Tag, denn es ist der erste Samstag im Oktober und dazu nachher mehr. Das Einzige, was so wie letzte Woche ist, oder eines der Dinge, das ist die Anfangsmusik. Ja, Ad Libitum, Evo Sonic, passt. Ich bin immer noch der Dev Keller. Auch heute fange ich mit tranziger Musik an. Aber ich gehe auch ein bisschen zurück in der Zeit, ja. Bis 1989. Heute Musik von Markus Schulz mit Ferry Corsten, Großkopf Baltes Heilhacker, Colin Raymond mit Sonemann Joey oder Joe, Audiometria ist dabei, Iron Chart, Dreams Sequence, Ark und Helmut Teubner. Ja, und wie immer mit Trancing am Anfang, ich sagte ja schon, Markus Schulz heißt der, Ferry Corsten ist dabei, Loops and Things, nicht Things, sondern Things, ist das Album aus dem Jahre 2012 und wir hören den Extended Mix Loops and Things. Auf geht's, erste Runde, erste Stunde

Marco Schulz, Ferry Corsten, Loops and Things. Witzig, ich spreche jetzt wirklich schon so lange kein Englisch und dachte immer, Things mit TH ist das Ding, aber Things ist auch Dinge. Spannend, spannend, spannend, spannend. Ja, übermorgen, der erste Samstag im Oktober, und am ersten Samstag gibt's immer um 12 Uhr hier bei Evosonic Trans Gourmet. Da sind dann diese Tracks, die ich am Anfang spiele, von mir zusammengemixt auf eine Stunde ohne Sabbeln. Und wer Lust hat, merken, einschalten, merken, zuhören. Jetzt Harald Großkopf, Steve Baltes und der Herr Heilhecker, die haben das Album 4x3, in Klammern 4x3, 2001 rausgebracht, und White Deer Skin Dance klingt so.

Trommeln. Harald Großkopf, der kürzlich erst geschrieben hat, dass er krebsfrei ist. Yippie! Herzlichen Glückwunsch! Steve Baltes Elektronik unverkennbar. An der Gitarre der Axel Manrico Heilhacker. Großkopf, Baltes Heilhacker. 4x3 das Album White Deer Skin Dance. Hört sich so an. So, elektronische Musik ist, oder generell ist ja Musik eine Familiengeschichte, ne? Familie Stock, Vater und Sohn Stock, und demgleich tut's Familie Raymond aus England, ich glaube London. Ah, Colin Raymond mit Joe Raymond, sein Sohnemann, haben das Album Lumen rausgebracht, letzte Woche schon einen Track davon gehört. Heute nochmal, was so schön ist. Bouncing Reflections Across the Solar Strata.

Vater und Sohn Raymond, Colin und Joe. Lumines Album Bouncing Reflections Across the Solar Strata. Frisch raus und bei Bandcamp zu bekommen. Audiometria. Das sind Javi Canforas, genau, und Miguel Justo. Spanien. Irgendwo in die Richtung verorte ich die Infinitely No End, das Album aus 2017, und Compulsive Thought.

Metria, die Herren Canovas und Justo, herrlich. Also, ich find's sehr schön. Aus den Niederlanden. Beste Pause hier von Ad Libitum, Arjen Schad, Sequentum, das Album aus 2014 und ASEC, Anton Siegfried Emil Quelle 2, ASEC 2. Was auch immer das bedeutet, so heißt jedenfalls der Track.

Quintum und ASIC oder ASIC oder ASEQ2 aus dem Jahre 2014. Herrlich. Es ist einfach schön, was es für schöne Musik gibt. Und ich bin immer happy, happy, happy, dass ich sowas finde und euch auf die Ohren schicken kann. So, ich mache mich auf den Weg, natürlich zur Schallwendeseite. Wir haben den 1.10. Alles davor ist Geschichte. Und es geht los. 10.10. E-Live. The Stolen Dance in Orschott. Hier der Zeitplan. Also, die Türen gehen um 12.30 Uhr auf. 14 bis 15 Uhr spielt Misha featuring Davy. 15.40, 16.50. Axis und Maxis ist Axis Stupplich. Und muss ich jetzt mal wieder überlegen. Komme ich aber auch noch drauf. Mein Gott. Ich werde alt. FD Project, da weiß ich. Frank Beritzke spielt von 1920 bis 2030. Max Schiefele heißt der Maxis natürlich. Leute, Leute, Leute. Und Top Act 2015 bis 2245. Jerome Fröse ex TD steht da. Jawohl. Das Ganze, wie gesagt, am 10.10. 12.30 Uhr gehen die Türen auf. Und dann wird es ungefähr 39 Euro kosten, aber ich schweige gerade, weil ich da noch irgendwo einen Unterschied sehe. Scholarman. Ja, aktuell ist das, was ich gerade so erzählte. Egal. 17.10. Eine Woche später. Awakenings All Day mit Air Sculpture Field Lines Cartographer. Edition, jawohl, dann Infinity Room und Cycling Envelope. 30 britische Pfund und ihr seid dabei. Ab 13 Uhr am 17.10. Dann haben wir den 31.10. Da haben wir ein Konzert mit Bridge to Imla. Das sind die Herren Michael Brückner, Hans-Dieter Schmidt, Volker Lanko. Die spielen in Erlensee, Kunstraum Erlensee. 19 Uhr ist Anpfiff. Hier gibt es eine Webseite. Schaut rein bei schallwende.de. Der Schallwendeverein. Freunde und Förderer der elektronischen Musik. Und das ist dessen oder deren Webseite. Phobos Festival 2026 in Wuppertal mit Hallo Menasch, mit Pose mit Tedis und Circula. Das Ganze für 33 Euro im Vorverkauf, 40 an der Abendkasse, geht um 19 Uhr los und bis 0 Uhr volles Programm, 14.11. So, dann, da ist noch was am 7.11. Ich vergaß. Liquid Sound Festival. 14.11. in der Toskana Therme Bad Sulza, wobei das ja auf Bad Schandau, Bad Sulza und Bad Orb ausgedehnt ist. Das ist der Höhepunkt im Veranstaltungskalender der Toskana Therme. Ich spreche jetzt hier speziell Bad Sulza an, weil da gibt es Brockhauskeller und Schönwälder in Badehose und ihr dürft im Wasser liegen, Ohren unter Wasser und dort die Musik mal völlig anders wahrnehmen. Halb träumend, halb tanzend genießen die Badegäste ein Programm aus Live und elektronischer Musik. Licht- und Videoprojektion von Samstagabend bis Sonntag früh. Eine ganze lange Nacht sind die drei Ausnahmethermen Schauplatz des weltweit einzigartigen Festivals. Ich kann es nur empfehlen. 18 Uhr fängt es am 7. an. Näheres kommt noch. Wann genau wir da starten, weiß ich nicht. Ich freue mich darauf. Da habe ich vor vielen, vielen Jahren Thomas Kagermann kennengelernt und seitdem machen wir zusammen Musik. Eine Freude, eine Freude. Ich mag solche Veranstaltungen. 7.11. So, ich war hier schon beim 14., aber danach kommt der 20. Freitag. Konzert mit Globotom, Neuapostolische Kirche in Wetzlar. Die Pflanzenwelt der Bibel ist da das Motto. Das Ganze ist für Umme, frei, 19 Uhr und auf nach Wetzlar.
Dann habe ich am 21.11. der Axel Stupplich, Axis, der gerade noch in Oschott war, der ist dann in der Dächenhöhle, wo er immer im November spielt. Er holt sich aber auch immer da Verstärkung. Diesmal Detlef Keller und Michael Menze, Kellmann, sind dabei. Ich freue mich drauf. 29 Euro kostet der Spaß, plus 3 Euro Porto und Versand, wenn... Ja, Porto und Versand, auch schön. Ah, wenn ihr also die Tickets zugesandt haben möchtet und nicht selbst in der Dächenhöhle abholt. Tropfsteinhöhle, elektronische Musik, Licht, wow. Ich kann es nur empfehlen. Ich kann aber auch empfehlen, sich dann da warm anzuziehen, weil da ist kühl. 21.11. 19.15 Uhr geht's los, bis ungefähr 23 Uhr. 29.11. 14 Uhr. Konzert mit Bridge to Imla hatten wir schon. Die gleiche Truppe, Brückner, Schmidt und Lanko. Diesmal in Würzburg. Und da findet ein Psychedelic Network Festival statt. Da sind die dabei. 14 Uhr Anpfiff, 29.11. Mehr steht da nicht. Dann haben wir zum 29. Mal gibt es was zu futtern. Und zwar Frühstück. Frühstück mit Musik von Luna oder Dirks Kussel in Bochum. Das Ganze am 5.12. 10.30 Uhr. Stärkt euch. Ein wichtiger Tag. Da auf jeden Fall ist Anmeldung erforderlich, weil die müssen ja wissen, wie viel Butter und Gedöne gebraucht wird. Und dann macht euch von da aus direkt auf den Weg nach Bochum. Ihr seid schon in Bochum, nur andere Ecke. Dann auf zur Kastropper Straße ins Planetarium, denn da wird Stefan Erbe musizieren um 21.15 Uhr bis 22.35 Uhr. The History of Electronic Music Teil 3 ist da die Veranstaltung in der Reihe Sound of Sky mit tollen Bildern an der Decke und oder Kuppel und 16 Euro ermäßigt 13 und ihr seid dabei. Dann gibt es noch den 24. Da ist aber kein Konzert, da ist irgendwas anderes. Am 30.12. ist nochmal Musik angesagt, ebenfalls im Planetarium mit Paul Fuchs. Pont ist seine Band und das Ganze gibt es für 25, ermäßigt 22. 21.15 Uhr ist da der Anfang. Hello 2027, Tschüss 2026. Was auf jeden Fall in 2026 nochmal ist, das ist das Weihnachtswunder vom WDR 2. Die treffen sich ab dem 12.12., da war noch irgendwas an dem Tag, ab dem 12.12. sind die eingeschlossen in einem Containerdorf mit Glasstudio in Mönchengladbach und sammeln dort rund um die Uhr natürlich abwechselnd Geld für Aktionen gegen den Hunger, Tafel zum Beispiel und vieles andere mehr. Und ich möchte da mitmischen, weil ich mir gesagt habe, das ist was für Ad Libitum und habe eine Adresse ins Leben gerufen, die weihnachtswunder26@detlef-keller.de bei PayPal. Zwei emsige Einzahler vom ersten Tag an, das ist der 1.1. dieses Jahres. Jede Sendung begleiten die zwei mit einer Spende. Jossi, Alfred, danke. Und jetzt sind es nur noch wenige Tage bis dahin. Und ich wünsche mir, dass wir da schon was zusammenkriegen. Bis dahin haben wir noch Gelegenheit. So, wir sind durch. Was gibt's noch Schönes zu sagen? Modul303.com. Da gibt es Sendungen dieser Art rund um die Uhr mit Verlinkung, Wiederholung von hier Ad Libitum. Und die Wiederholung gibt es auch am Montagmorgen bei Eversonic selbst um 8 Uhr. So, wir sind durch. Jetzt, Mensch, jetzt kommen wieder zwei Herren, Alex Kislau und Leo Wood. Die zwei zusammen sind Dream Sequence. Kyoto 1980 ist das Album aus diesem Jahr, 2026. Frequenza Futura 2, der Track, mit dem es in die zweite Runde geht, hier von Ad Libitum. Wünsche euch viel Spaß, gute Unterhaltung, gute Entspannung, eine gute Zeit. Mit Dream Sequence.

0: Alex Kissler, Leo Wood, zusammen sind sie Dream Sequence und Kyoto, 1980, das Album. Nagenoi, zumindest in diesem Jahr rausgekommen, Frequenza Futura 2. Jetzt etwas Live-Feeling aus dem Jahre 2005. Ian Buddy, Mark Shreve, zusammen sind sie Ark. Das Album Arcturus. Live-Mitschnitte. Und wir hören Arcturus Part 2.
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Buddy und der legendäre Muck-Spezialist Mark Shreve aus Großbritannien mit dem Album Arcturus, 2005 rausgekommen. Part 2 haben wir gehört und der letzte Track gehört Helmut Teubner aus dem Jahr 1989. Das Album Heaven's Light, der Track Heaven's Light, und damit geht's in Richtung Ende von Ad Libitum, aber jetzt nochmal zurücklehnen und genießen.

muss bis zum Ende laufen. Ein würdiger Abschluss der heutigen Sendung. Helmut Teubner, Heaven's Light vom gleichnamigen Album 1989 rausgekommen. Ich glaube bei IC, Innovative Communication, IC, ich sehe. So, das war der erste Donnerstag im Oktober und auch der erste Tag überhaupt im Oktober. Wir sind durch für heute. Die Playlist werde ich, wenn es geht, ich bin ja eigentlich gar nicht da, ist ja heute Konserve, aber wenn es irgendwie geht, lade ich die hoch. Wenn nicht, dann wird es ein bisschen dauern. Auf jeden Fall, nächste Woche gibt es wieder Ad Libitum. Dann ist der 8. Aber vorher gibt es den Samstag. Da möchte ich euch ans Herz legen, um 12 Uhr Trans Gummi. An jedem ersten Samstag gibt es dann eine Stunde Trans Tracks in the Mix. Wer es mag, hört rein. Ansonsten hören wir uns wieder in der nächsten Woche am Donnerstag. Ich sage vielen Dank fürs Zuhören, fürs mich begleiten. Habt ein tolles Wochenende, so wie ich. Dann eine tolle Woche, so wie ich. Ich werde jetzt nicht sagen, dass ich auf Malle bin und die Sonne genieße, aber es muss ja ab und zu, man muss ja als Rentner raus hier, ne? Da ist auch der Sprit billiger. Also macht's gut. Tschüss, ihr und euer Detlef Keller.

So, kommen wir jetzt zum zweiten Album von Antike Elektronische Musik. Quantum Atlas heißt das Album und das erste Stück heißt Quantum Atlas Origin.

sind die Dino und werde ich mich langsam aber sicher verabschieden. Ich bedanke mich mal bei allen Leuten, die mir im weiten WWW hier zugehört haben und bei den Leuten hier bei uns in unserem hauseigenen Chatraum. Mich könnt ihr wieder hören, Freitagabend um 18 Uhr mit meiner New Age-Sendung. Sonntagmorgen um 10 Uhr mit dem Frühschoppen. Nächste Woche Dienstag und Donnerstag jeweils um 12 Uhr wieder mit meiner Halbzeitsendung. Ja, das Ganze hier bei Modul 303. Jetzt wünsche ich euch allen noch einen schönen Donnerstagnachmittag. Ich bin raus, die Musik läuft weiter. Ich sage tschüss, bye bye und denkt dran, bleibt mir gewogen. Bis denn, ciao, ciao.